0: für den Dreck? Hör keine Musik!
1: Wir sind hier im Basisstandort Berlin. Na, gute Nacht, Marina. Und dann kommen wir auf die Fahre. Ich bin 5 Stunden lang in der Schlange, Alter. Na, das muss man vorstellen.
0: Ich kann ja auch gerne mal hin, aber dafür steht da nicht 5 Stunden in der Schlange. Ich bin ja alle krank.
1: Weißt du, was wir heute Morgen gebracht haben? Wir hatten ein Frühstücksfernsehen. Zum runden Gesicht muss man eine eckige Brille haben.